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1: Die Glocke ist nie 8 mit 35 Minuten.
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0: 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Korinther, Kapitel 4, Versen 1 bis 18. 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
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Er hat endlich ein dreifaches Amt. Er ist Prophet, Priester und König. Und der König hat versprochen, zurückzukommen. Und er ist gut bekannt mit dieser Stadt, wo wir wohnen. Und zu unserer Zeit, wenn wir nun unter die Not stehen, dann hat er eine Stunde für uns, für Gott, dem Vater. 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Und keiner kommt dem Vater, bitte durch Jesus Christus. Keiner kann nach Gott kommen, bitte durch den hohen Priester. 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

Ich lade besonders alle Frühs von heute an, das Programm mehr Talent in die Tier zu hören. Das Programm kommt von Family Life Network in Winnipeg, Manitoba, Kanada. 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Ich wünsche Ihnen alle viel Freude beim Zuhören. 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

Ein Kreuzchen in Psalm 24. Herr, wies mir deine Wege und wenn deine Stege sind. Lehr mich an deine Wahrheit und belehre mich, willst du best dein Gott, der mich hilft. 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
5: Die Glocke ist nun 12 mit 58 Minuten.

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1: Die Glocke ist nun 3 mit 43 Minuten.

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1: Das ist die Tschinja-Stund von Radio Segenswelle. Schön, dass du gerade von dort dabei bist. Herzlich willkommen.

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Ich würde mich freuen, wenn du bei der nächsten Tinja-Stunde weiter dabei sein wirst. Und vielleicht auch nicht allein. Hier kannst du deinen Freund mit

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